Herzlich willkommen, liebe Zuhörer, zum Schlagerkarussell, Ihr Donnerstagnachmittagsprogramm der deutschen Stimme hier bei Radio 5 IBI. Am Mikrofon ist eure Sabine und ich freue mich wirklich sehr, weil ich Sie wieder aus dem Studio begrüßen kann. Und heute, liebe Freunde, möchte ich gern mit dem Schlagerkarussell die Zeit zurückdrehen, nämlich in die wunderbaren 60er Jahre. Freuen Sie sich auf große Stimmen, unvergessliche Melodien und echte Klassiker.

Ja, und der Schlager der Woche startet diese Woche auch wieder. Und die Vorschläge kommen natürlich auch alle drei aus den 60er Jahren. Ich hoffe, Sie sind startklar, den heutigen Favoriten zu wählen. Ich habe Ihre Anrufe in den letzten drei Wochen echt sehr vermisst und freue mich heute umso mehr wieder auf Ihre Stimmenabgabe. Online auf schlagerkarussell.com.au wurde ja auch schon abgestimmt und ich bedanke mich dafür sehr, sehr herzlich. Im Moment liegen tatsächlich alle drei Lieder gleich auf und das darf natürlich so nicht bleiben. Will heißen, liebe Freunde, ich brauche von nun ab Ihre Stimme. Die Nummer hier im Studio ist 8211-7066 und hier sind die drei Vorschläge. Das kannst du mir nicht verbieten. Mit Bernd Spier ist mein Vorschlag Nummer 1.

Ja, liebe Freunde, aber nun zurück zu den 60er-Jahre-Hits. Die 60er. Eine Dekade voller Veränderungen, Aufbruchsstimmung und unvergesslicher Musik. Und mittendrin die legendären deutschen Schlager, die bis heute Millionen Herzen höher schlagen lassen. Diese Melodien erzählen Geschichten von Liebe, Sehnsucht und dem Lebensgefühl einer ganzen Generation. Der Schlager der 60er bietet wirklich für jeden Musikgeschmack etwas. Und das folgende Lied war der absolute Renner im Jahr 1961. Hier sind für Sie die Blue Diamonds mit dem Lied Ramona.

Ja, liebe Freunde, schnell spiele ich Ihnen nochmal die drei Vorschläge für den Schlager der Woche vor. Und danach geht es gleich weiter mit einem sehr erfolgreichen Lied aus dem Jahr 1962. Mina sang den Titel Heißer Sand erstmals öffentlich am 12. März 1962 in der TV-Show. Herzlichst, Ihr Peter Kraus. Im April 1962 wurde das Lied veröffentlicht und erreichte am 12. Mai 1962 den ersten Rang der deutschen Hitparade, den sie für 9 Wochen innehatte. Das Lied wurde durch Minas eindringliche Stimme und die melancholisch leicht orientalisch angehauchte Melodie zu einem riesigen Erfolg und galt so ein bisschen als Vorreiter für dramatische Schlagertitel. Also, während die Musik läuft, haben Sie Zeit, hier im Studio anzurufen. Ich bedanke mich nebenbei gesagt auch schon mal für die ersten Anrufe, die bereits eingegangen sind. Die Nummer hier im Studio ist 8211-7066. Hier sind nochmal die drei Vorschläge für diese Woche und dann viel Vergnügen mit dem Lied Heißer Sand. Der Schlager dieser Woche wird ein Titel aus den 60er Jahren sein und mein Vorschlag Nummer 1 ist das Lied Das kannst du mir nicht verbieten mit Bernd Spier.

Ja, die 60er Jahre, das war ja die Zeit der Musikboxen, Tanzabende und natürlich Schallplatten, die in jedem Wohnzimmer ihren Platz hatten. Schlager, das war Lebensgefühl, leicht, romantisch und immer mitsingbar. Im Jahr 1963 kam das Lied »Ich kauf mir lieber einen Tiroler Hut«, gesungen von Billy Moe, heraus, und der Schlager erfüllte all die Kriterien, die dem Lebensgefühl der 60er Jahre entsprachen. Locker, eben auch leicht mitsingbar, und auf dem Tanzparkett war das Lied immer sehr willkommen. Na, dann lassen wir mal den Billy Moe aus der Oldie-Kiste raus. Und hier ist für Sie »Ich kauf mir lieber einen Tiroler Hut«.

0: Jawohl, und jetzt schaue ich gern für Sie in den Veranstaltungskalender rein. Nebenbei nochmal ganz herzlichen Dank für die Anrufe. Ich freue mich wirklich sehr. Kurz mit Ihnen auch zu plaudern, macht immer wieder Spaß. Also im Veranstaltungskalender, die Donauschwaben laden ihre Mitglieder am Sonntag, den 17. Mai zur Jahreshauptversammlung ein. Bitte melden Sie Ihre Teilnahme bei Theresa Marschall an. Ihre Nummer ist 0419 807 197. Und wenn ich das richtig verstanden habe, gibt es für die Mitglieder ein freies Mittagessen. Also bitte sich anmelden, das wäre wichtig. Und am Samstag, den 9. Mai, ist es nun endlich soweit. Im Deutschen Club im Brooklyn Park wird das Oktoberfest im Mai gefeiert. Um 14 Uhr geht es los und Sie können bis spät abends richtig viel Spaß haben. Die Wachsfackels werden für gute Stimmung sorgen. Mit Bier, Brezeln, Glühwein, deutsches lockeres vielleicht auch und leckeres auf jeden Fall Essen werden Sie auch kulinarisch bestens versorgt werden. Dündel und Lederhosen dürfen also gern auch schon mal im Mai aus dem Schrank hervorgeholt werden. Und das nächste Lied nach den Sponsoren kann Sie vielleicht schon mal ein bisschen auf Dündel und Feierlaune einstimmen. 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

den Balladenladen, liebe Freunde, möchte ich heute gern mit einer schönen Ballade aus dem Jahr 1964 eröffnen. Warum nur, warum, war der österreichische Beitrag zum Eurovision Song Contest 1964 gesungen von Udo Jürgens. Das Lied belegte den 6. Platz von 16 Teilnehmern mit 11 Punkten. Und es ist auch ein sehr melancholisches Lied über unerwiderte Liebe und die Vergänglichkeit. Der Text stellt existenzielle Fragen. Warum vergeht alles? Warum enden Liebe und Glück? Und warum bleibt man am Ende allein? Das Lied beschreibt also nicht nur den Liebeskummer, sondern auch eine allgemeine Vergänglichkeit des Lebens. Udo Jürgens hat den Text selber geschrieben und das Lied auch komponiert. Und ich hoffe, Ihnen wird das Lied auch gefallen. Hier ist nun für Sie, warum nur, warum?

zweite Ballade wird von dem Star der 60er Jahre schlechthin gesungen. Das Lied »Vergangen, vergessen, vorüber« von Freddie Quinn ist eines seiner typischen und sehr charakteristischen Seemannslieder und zugleich inhaltlich erstaunlich tiefgründig. Das Lied wurde auch im Film »Freddie Tiere Sensationen« aus dem Jahr 1964 verwendet. Es gehört damit genau in die Phase, in der Freddie Quinn mit seinem Image als Seemann und Heimatloser besonders erfolgreich war. Interessant ist, dass das Lied auch symbolisch interpretiert wird. Der Refrain »Vergessen vorbei« spiegelt eine Haltung der 60er wider, nämlich die schwierige Vergangenheit einfach ruhen zu lassen. Das Lied macht nicht nur emotional, sondern auch kulturell einen sehr bedeutsamen Eindruck. Fazit ist, »Vergangen, vergessen, vorüber« ist ein klassisches Seemannslied, nachdenklich und thematisch viel tiefer, als es auf den ersten Blick wirkt. Es verbindet persönliche Gefühle mit einem großen Bild vom Leben. Und das war typisch für Freddie Quinns erfolgreichste Phase. Aber nun genug der Worte, bitte genießen Sie die Ballade von Freddie Quinn.

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1: Ja, das war der Ted Harold, auch gern der deutsche Elvis genannt, mit dem Lied Twist-Musik aus dem Jahr 1962. Das Lied spiegelt ja den Modetanz der Zeit ein bisschen wider. Und ich weiß ja nicht, ich bin erst 1964 geboren. Twist war nicht so richtig mein Ding, aber erinnern Sie sich an die Zeit, wo auf der Tanzfläche ein toller Twist hingelegt wurde? Ich wüsste ja eigentlich sowieso gern mal, welche Erinnerungen verbinden Sie mit den 60er Jahren? Vielleicht ein erster Tanz, ein besonderer Moment. Welches war Ihr Lieblingslied? Das nächste Lied ist mein besonderer Klassiker des heutigen Programmes. Ein Lied, das bis heute Kultstatus hat. Es ist neben Freddie Quinns Junge, komm bald wieder das erfolgreichste Lied der 60er Jahre. Es wird oft gespielt, auch hier bei der deutschen Stimme. Das Lied ist immer wieder ein Knaller. Denn Trafi-Deutscher landete mit Marmor, Stein und Eisenbricht einen der größten Hits des Jahrzehntes. Marmor, Stein und Eisenbricht, aber unsere Liebe nicht. So banal der Text, so gewaltig der Erfolg. Mit diesem Schlager katapultiert sich Trafi-Deutscher am 4. Dezember 1965 auf Platz 1 der bundesdeutschen Hitparade. Das konnte selbst der Bayerische Rundfunk nicht verhindern. Der Radiosender wollte den Song wegen des grammatikalisch falschen Titels nicht spielen. Er meinte nämlich, und das stimmt ja auch korrekt, heißen müsste es eigentlich Marmor, Stein und Eisen brechen. Naja, so ein bisschen kleinlich können die Bayern ja manchmal schon sein. Aber wie auch immer, eine Zeitreise durch die Schlager der 60er Jahre ohne den Hit zu spielen, wäre quasi unverständig. Und darum, hier ist nun für Sie Marmor, Stein und Eisenbricht.

Ja, liebe Freunde, vielen lieben Dank für die bisher eingegangenen Anrufe zum Schlager der Woche. Falls Sie noch nicht mit abgestimmt haben, ist das kein Problem. Sie haben immer noch die Möglichkeit, hier bei mir im Studio anzurufen, um den Schlager der Woche zu wählen. Die Nummer ist, Sie kennen sie eigentlich, 8211-7066. Wärst du doch in Düsseldorf geblieben, von Dörte Kollo, wurde im Spätsommer 1968 veröffentlicht und sie landete damit einen weiteren Hit. In einem Interview gab die Sängerin an, ihr damaliger Wohnort Düsseldorf, wo ihr Ehemann René Kollo an der Oper engagiert war, habe sie inspiriert und das wurde von dem Texter Georg Buschor aufgegriffen

Der prägendste und kommerziell erfolgreichste deutschsprachige Schlager im Jahr 1969 war Mendocino von Michael Holm. Das Lied erreichte Platz 1 der deutschen Charts und hielt sich dort mehrere Wochen. Es wurde zu einem der größten Ohrwürmer des Jahres und ist bis heute ein Klassiker. Und ich will Ihnen das Lied natürlich nicht vorenthalten. Drückt den Startknopf für Michael Holm mit Mendocino.

Ja, liebe Freunde, bunt, fröhlich und voller Energie, so war das Schlagerkarussell heute. Und liebe Freunde, wenn es um Schlager aus den 60er Jahren geht, darf die folgende Künstlerin nicht außen vor bleiben. Sie hat mit ihren fröhlichen Liedern immer für gute Stimmung gesorgt, war beliebt bei Alt und Jung. Wenke Mühre ist eine der bekanntesten Schlagerkünstlerinnen im deutschsprachigen Raum, obwohl sie eigentlich aus Norwegen stammt. Sie wurde vor allem in den 60er und 70er Jahren zu einem echten Star. Besonders ihr Lied vom knallroten Gummiboot machte sie zu einem der größten Schlagerstars ihrer Zeit. Und mit genau diesem Lied möchte ich unsere heutige Zeitreise durch die Schlagerwelt der 60er Jahre beenden. Bitte genießen Sie, er hat ein knallrotes Gummiboot.

Ja, das waren die zwei Südtiroler mit dem Titel »Wenn du bei mir bist«. Und ich war kürzlich in die Adelaide Hills und habe die schönen Herbstfarben gesehen. Und dann habe ich mir gedacht, zum Abschluss der Sendung bringe ich Ihnen noch ein Herbstgedicht. Es heißt »Erde« und ist von Christian Morgenstern. »Erde, die uns dies gebracht, Sonne, die es reif gemacht. Liebe Sonne, liebe Erde, euer nie vergessen werde. Wir haben volle Teller und voll sind Scheune und Keller. Wir leiden keine Not. Gesichert ist das Brot, die Äpfel sind knallrot und auch der süße Wein lief rein ins Fass hinein. Die Ernte ist geborgen, wir haben keine Sorgen. Drum sei heut Dank gebracht. Sonne, die es reif gemacht. Liebe Sonne, liebe Erde, euer nie vergessen werde.

Ja, das ist eine wunderschöne Melodie und Lied von Imbacher aus dem Pinzgau. Mein Herz will nur die. Und damit sind wir am Ende unserer Sendung angelangt. Wir wollen uns nun verabschieden mit dem Miss Ebner Trio und dem Titel Fröhliche Harmonika. Ich danke fürs Zuhören. Auch danke an Herbie für die schöne musikalische Umrahmung des Programmes. Die nächste Sendung von Radio Österreich 4 hören Sie am Sonntag um 10.30 Uhr. Ich bin Margarete Lucca. Tschüss und seid nett zueinander.